0: Derbste. Falls Sie es noch nicht wussten.
1: Ja, die beiden Derbsten.
0: Die beiden Derbsten. Mit der derbsten Stadt und dem derbsten Song für diese derbste Stadt. Für diese derbste Straße. Reeperbahn.
1: Reeperbahn, lass jucken, ja.
0: Setzen, ne? Für einen Takt. Eins, zwei, drei, vier.

0: Eine kleine Ode an Hamburgs berühmteste Straße. Das war der große Udo Lindenberg zusammen mit Jan Delay und ihrer Version von Reeperbahn. Einen wunderschönen Sonntagnachmittag wünsche ich euch. Mega stark, dass ihr eingeschaltet habt an diesem... Ja, es ist bewölkt hier vor meinem Studiofenster. Wir haben immer noch ein Heat Warning für Saskatoon. Environment Canada hat das ja schon am Freitag rausgegeben. Und es war ja auch wirklich die letzten Tage heiß und schwül. Es ist heute überwiegend bewölkt, momentan 26 Grad. Unsere Höchsttemperatur heute ist allerdings 33 Grad. Fühlt sich mit der ganzen Feuchtigkeit auch teilweise eher wie 40 Grad an heute. Heute Abend dann weiterhin bewölkt. Es kann sein, dass es nochmal knallt, dass wir nochmal ein Gewitter bekommen heute Abend oder heute Nacht. Und heute Nacht wird es auch nicht mal viel kälter. Also es wird kälter, aber wir sind immer noch über 15 Grad. Also die Niedrigtemperatur heute Nacht ist um die 16 Grad. Morgen am Montag ein bisschen kälter, überwiegend sonnig mit einer Höchsttemperatur von 24 Grad. Und Dienstag dann bewölkt mit einer Höchsttemperatur von 25 Grad. Aktuell, wie gesagt, ist es von meinem Studiofenster hier im Herzen von Saskatoon ja doch überwiegend bewölkt. Und 26 Grad. Hat es aktuell, was ihr also vorhabt. Ich weiß, der eine oder andere geht vielleicht an Strand, an Fluss. Vorsicht, wir haben immer noch sehr hohes Wasser. Vielleicht wagt ihr euch auch für einen Spaziergang oder eine Fahrradtour raus. Es ist allerdings echt schwül oder was auch immer ihr vorhabt. Ihr könnt uns mitnehmen, die kostenlose CFCR-App einfach runterladen oder das gute alte Autoradio einfach die 90.5 aufdrehen. Ich würde mich freuen. Ich habe ganz viel bunt für euch zusammengepackt. Die nächsten zwei Stunden Musik von heute, Pop, Rock, Brass, bisschen was Hip-Hopiges ist auch dabei und die Schweiz. Da muss man ja kurz mal sagen, Hut ab, hat es bis ins Viertelfinale der aktuellen Fußball-Weltmeisterschaft geschafft. Leider ging es dann in der Verlängerung. Allerdings nicht weiter für sie. 3:1 nach Verlängerung hat Argentinien gegen die Schweiz gewonnen. Deswegen haben wir aber auch, habe ich heute auch ein paar Schweizer Lieder reingepackt, denn auf CFCR gibt es ja Musik aus Österreich, Deutschland und der Schweiz, aus allen deutschsprachigen Regionen dieser Welt. Und wie gesagt, nochmal Hut ab an die Schweizer. Eine große Umarmung an alle Schweizer Fans, die jetzt ein bisschen traurig sind, dass es jetzt nicht weitergeht. Belgien hat übrigens im Halbfinale auch verloren, und zwar gegen Spanien mit 1:2. Marokko hatte ja schon gegen Frankreich verloren. Ich meine, es war am Freitag mit 0:2. Und Norwegen ist auch raus. Nach Verlängerung gegen England 1:2 hatten sie verloren. Das heißt... die Halbfinalkandidaten stehen fest. Ich werde später in der Sendung ein bisschen weiter über den Sport reden. Jetzt geht's aber erstmal weiter mit Mucke. Einer meiner Bands, die mir sehr, sehr ans Herz gewachsen ist über die letzten Jahre, kann man, finde ich, schon so sagen. Hier ist einer ihrer Knaller-Hits, der auf jeden Fall Lust auf Bewegen macht, egal wie heiß es ist. Hier ist für euch Annenmay Kanterei mit Lass es kreisen.
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Kummer und Fred Rabe mit der letzte Song hier auf CFCA 90.5 FM. Einen wunderschönen Sonntagnachmittag. Schön, dass ihr diesen Sonntag mit mir zusammen abhängt hier. Mein Name ist Theresa, ihr hört die Deutsche Klangfabrik. So, jetzt haben wir es aber. Uns geht es immer von 1 bis 3 jede Woche, jeden Sonntag. Momentan ist es 19 Minuten nach 1 und 26 Grad. Es ist überwiegend bewölkt hier vor meinem Studiofenster. Unsere Höchsttemperatur heute ist allerdings

0: 33 Grad. Morgen soll es dann ein bisschen kühler werden. Überwiegend sonnig morgen mit einer Höchsttemperatur von nur 24 Grad. Klingt ein bisschen erträglicher, zumindest für alle, die gerne draußen aktiv sind, spazieren gehen, laufen gehen, Fahrrad fahren. Ich war am Samstag joggen früh und mir lief der Schweiß runter, kann ich sagen. Aber natürlich für alle, die gerne ins Freibad gehen oder vielleicht an See fahren, ist das natürlich auch ganz schön, wenn es ein bisschen heiß ist. So oder so, heute Abend kann es eventuell nochmal knallen, Gewitter eventuell heute Abend oder heute Nacht. Mal sehen, was da passiert. Und wie gesagt, morgen dann nur in Anführungszeichen Höchsttemperatur von 24 Grad. Dienstag dann bewölkt und auch nur eine Höchsttemperatur von 25 Grad. Wir bewegen uns dann so in diesem Mittel mit 20er Höchsttemperaturfeld so Montag, Dienstag, Mittwoch rum, bevor es dann am Wochenende, das ist natürlich noch eine Weile hin, aber so langsam wieder Richtung fast 30 Grad hochgeht. Aber mal schauen, wie sich das noch entwickelt. Heute auf jeden Fall Höchsttemperatur 33 Grad, aktuell 26. Jetzt schiebt sich die Sonne so ein bisschen zwischen den Wolken hervor, hier bei meinem Studiofenster in Herzen von Saskatoon. Aber auf jeden Fall noch immer ein bisschen bewölkt hier. Und wir sind auch immer noch lasst es mich anders formulieren, Environment Canada hat ja am Freitag schon eine gelbe Hitzewarnung für Saskatoon ausgesprochen und das ist immer noch im Effekt. Und wie gesagt, Montag dann am Morgen sollen ja die Temperaturen wieder ein bisschen fallen, also dann wird es vielleicht ein bisschen erträglicher, wobei mich die Hitze gar nicht stört. Diese Schwüle ist, finde ich, das macht es immer ganz schön anstrengend. Aber ich hoffe, meine Mucke hilft euch ein bisschen in Sommerlaune zu kommen. Vielleicht liegt ihr gerade im Freibad und hört es mit der CFCR-App oder ihr seid im Auto unterwegs oder sitzt zu Hause mit einem kühlen Getränk. Wo auch immer ihr hört, ich freue mich mega, dass ihr dabei seid. Als nächstes steppen wir den Beat noch ein bisschen weiter ab. Eine sehr interessante Band, Großstadtgeflüster, die können auf jeden Fall gute Laune machen. Ich finde die Texte sehr interessant. Der nächste, ein bisschen lauter, ein bisschen schneller. Aber ganz cooler Text eigentlich. Hier ist für euch aus Berlin Großstadtgeflüster mit... 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
6: Und willkommen zurück zur Deutschen Klangfabrik. Schön, dass ihr noch da seid. Schön, dass ihr gerade eingeschaltet habt. Wie auch immer, ich finde es mega stark. Ich bin mega happy, dass ihr diesen Sonntagnachmittag mit mir abhängt. Heute ist schon der 12. Juli. Ich kann es nicht glauben, wir sind schon mitten im Juli angekommen. Der Sommer fliegt meiner Meinung nach viel zu schnell vorbei. Aber ich hoffe, dass meine musikalische Auswahl euch heute zusätzlich zu der Hitze in richtige Sommerstimmung bringt. Ich habe natürlich wie immer die nächsten 60 Minuten oder so noch ganz viel Musik von heute aus Österreich, Deutschland und der Schweiz. Pop, Rock, Brass, bisschen deutschen Hip-Hop haben wir auch dabei, ein bisschen jazzigere Klänge und dann die letzte halbe Stunde gibt's Oldies und alte Schlager aus dem letzten Jahrhundert. Wir werfen einen Blick auf den deutschen Sport und natürlich, was so los ist in der deutsch-kanadischen Community in Saskatchewan. All das und mehr habe ich bis 15 Uhr für euch im Programm. Es ist jetzt kurz nach halb zwei und als nächstes habe ich Danger Dan mit seiner Live-Version aus Berlin von In Gloria Victoria.

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Aber meine Wenigkeit wartet schon eine Ewigkeit darauf, dass die Gelegenheit sich mir einmal ergibt.

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0: Ja, auf dieses Lied haben vor 12 Jahren die Spieler der deutschen Nationalmannschaft getanzt und gefeiert, nachdem sie die Fußball-WM der Herren in Brasilien gewonnen haben. Das war Helene Fischer mit Atemlos durch die Nacht. Naja, seit 12 Jahren ist die Feierstimmung beim DFB, bei den deutschen Fußballherren, ja eher getrübt. Auch bei dieser WM war es wieder mal nichts. Ein Deutscher allerdings sollte Grund zum Feiern haben. Der ist nämlich recht weit gekommen. Ich rede von Thomas Tuchel. Er ist, kommt natürlich aus Deutschland selber, hat ganz lange, ich kenne ihn natürlich, verzeihen mir alle Fußballfans, ich kenne ihn vor allem aus seiner Zeit aus Mainz. Das ist natürlich auch schon wieder eine ganz schöne Weile her. Er hat natürlich in der Zwischenzeit viele andere Stationen gehabt. Jetzt ist er der Nationaltrainer von England. Die Engländer sind ja ins Halbfinale eingezogen. Thomas Tuchel allerdings hat nach dem Halbfinaleinzug, nach dem Sieg im Viertelfinale, harsche Kritik an der Spielweise seines englischen Teams geübt. Und da gab es ein bisschen verständnislose Reaktionen. Hier ist ein Beitrag der ARD Sportschau über den deutschen Trainer in England und was da so los ist in der englischen Nationalmannschaft.
1: Ihm geht es auch bei den großen Erfolgen um das Wie. Während seine Mannschaft nach 120 Minuten den hart erkämpften 2:1-Sieg gegen Norwegen feierte, hatte Thomas Tuchel vor allem kritiklos zu werden.
2: We made life very, very difficult for ourselves today.
3: Wir haben uns das Leben selbst schwer gemacht. Das Ergebnis ist toll, wir stehen im Halbfinale. Aber mit dem Spiel bin ich nicht zufrieden. Wir hatten Glück heute.
2: We were lucky today.
1: Die Mentalität seiner Mannschaft lobte er in höchsten Tönen. Sonst allerdings ist die Tuchelsche Mängelliste lang. Sein Team habe zu schlampig agiert, nicht schnell genug gespielt und zu viele technische Fehler gemacht. Der Perfektionist an der Seitenlinie der Three Lions war überhaupt nicht zufrieden. Für den Man of the Match, Jude Bellingham, in der Hitze von Miami, unverständlich.
3: Vielleicht weiß er auch gar nicht, wie es ist, unter solchen Bedingungen gegen Erling Haaland, Ødegaard, Nusa und Sørloth zu spielen. Das ist kein leichter Gegner.
1: Der Konter des Doppeltorschützen sitzt. Vernimmt man da einen Knacks in Englands Teamchemie? Ein angespanntes Verhältnis zwischen Mannschaft und Trainer? Für Tuchel nicht. Er liebe sein Team von ganzem Herzen. Und Bellingham?
3: Wir haben hier versucht, ein positives Umfeld aufzubauen und wir sollten das im Halbfinale auch genauso weiterführen.
1: Der Blick geht in Richtung Argentinien. Gegen den Weltmeister müssen sich die Engländer spielerisch steigern, sonst könnte es eng werden. Aber das weiß sicher auch Jude Bellingham und Thomas Tuchel sowieso.
0: Das war ein Beitrag der ARD-Sportschau über den deutschen Trainer Thomas Tuchel. Er ist der Trainer der englischen Nationalmannschaft. Nicht ganz so viel Grund zur Freude gab es bei einem anderen deutschen Athleten, und zwar Alexander Zverev. Für ihn ging es leider am Ende im Wimbledon-Finale nicht so aus, wie er erhofft hatte. Hier ist noch ein kurzer Beitrag von der ARD-Sportschau über den deutschen Tennisstar.
4: Alexander Zverev muss noch mindestens ein Jahr warten, wenn er einmal Wimbledon-Champion werden möchte. Der Deutsche unterlag dem Weltranglisten-Ersten Jannik Sinner nach großem Kampf in 4 Sätzen. Schlüsselmoment war das 8. Spiel des 3. Durchgangs, als Zverev zum 1. Mal seinen Aufschlag abgeben musste und kurz darauf den 3. Satz verlor. Nach 3 Stunden und 46 Minuten hatte Sinner schließlich 6:7, 7:6, 6:3 und 6:4 gewonnen und damit seinen Titel aus dem Vorjahr erfolgreich verteidigt. Alexander Zverev hat ein großartiges Turnier gespielt. Zum Triumph reichte es allerdings nicht ganz.
0: Das war ein Beitrag der ARD Sportschau. Mehr Infos über und um den deutschen Sport findet ihr auf sportschau.de. Und für alle, die vielleicht nicht so im Fußballfieber sind und nicht so verfolgen, die Schweizer sind leider raus bei dieser WM. Sie haben 1:3 nach Verlängerung gegen Argentinien verloren. Und ich habe in meiner Playlist eine Band aus der Schweiz. Das werde ich jetzt mal ein bisschen vorziehen hier, damit wir bisschen die Schweizer feiern für ihren Erfolg, denn das haben sie wirklich großartig gemacht, auch wenn es, wie gesagt, eben jetzt leider, leider, leider schon Schluss ist. Hier ist für euch Faber aus der Schweiz mit Alles Gute. Ihr hört die Deutsche Klangfabrik auf CFCA 90.5 FM.

0: Mark Forster zusammen mit Lea und 3 Uhr nachts. Davor hatte ich für euch die dritte Generation und Leb. Ich weiß nicht, ob ihr euch erinnern könnt. Das war, glaube ich, das Lied, ich weiß nicht, Titelsong von der ersten Big Brother Show in Deutschland. Also doch schon ein bisschen eine Weile her. Und davor hatte ich für euch aus der Schweiz Faber mit. Alles Gute, wir gehen gleich in die Werbepause. Dann haben wir nämlich auch schon die Halbzeitpause hier mit der Deutschen Klangfabrik. Die gute Nachricht, wir haben noch ein Stündchen zusammen. Ich freue mich da mega drauf. Bitte also dranbleiben. Ich würde mich freuen, die nächste Stunde dann auch mit euch hier zu verbringen an diesem Sonntagnachmittag. Kurzer Blick aufs Wetter, immer noch 26 Grad, immer noch bewölkt, wobei nicht mehr ganz so krass hier in Downtown Saskatoon vor meinem Studiofenster, wie es vor einer Stunde noch war. Höchster Motto heute 33 Grad, heute Nacht kann es nochmal knallen, da ist eine Gewitterwarnung, mal schauen, ob das dann auch wirklich passiert. Wird nicht kälter als 16 Grad über Nacht. Morgen allerdings gehen die Temperaturen am Tag runter. Höchsttemperatur von 24 Grad. Es bleibt morgen überwiegend sonnig, bevor es dann mehrheitlich am Dienstag bewölkt ist. Mit einer Höchsttemperatur von um die 25 Grad am Dienstag. Aktuell, wie gesagt, sind es 26 Grad. Und wir haben immer noch unser Yellow Heat Warning in Effekt hier in Saskatoon. Also nicht vergessen, genug trinken und die Augen aufhalten, falls irgendjemand um euch herum Hilfe braucht. Bei Hitze und Kälte ist es natürlich mal ganz besonders wichtig, dass wir auch auf unsere Mitmenschen ein bisschen achten. Ich freue mich, dass ihr dabei seid. Heute ist Sonntag, der 12. Juli. Es ist kurz vor 2. Wir gehen kurz in die Werbepause und dann geht's weiter mit der Deutschen Klangfabrik hier auf CFCR 90.5 FM.
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Aus Österreich, das ist für euch Wanda mit Wachgeküsst von ihrem Album Ende nie. Servus, Grüezi und hallo. Willkommen zurück zur Deutschen Klangfabrik. Mein Name ist Theresa. Es ist kurz nach zwei. Heute ist der 12. Juli. Und ja, ich freue mich mega, dass ihr diesen Sonntagnachmittag mit mir verbringt. Mit uns verbringt, mit der Deutschen Klangfabrik. Wir haben noch ein Stündchen zusammen. 30 Minuten gibt es noch Musik von heute aus Österreich, Deutschland und der Schweiz. Und dann gibt es Oldies und alte Schlager aus dem letzten Jahrhundert. Wir werfen auch einen kleinen Blick in die deutsch-kanadische Gemeinde hier in Saskatoon und Saskatchewan, um zu sehen, was für Events noch im Kalender stehen. Vielleicht seid ihr ja wie ich ein bisschen traurig, dass Jazzfest vorbei ist. Ich hatte mir ganz... nicht ganz viele, aber doch ein, zwei Pläne vorgenommen, hinzugehen, und irgendwie habe ich es dann nicht geschafft. Das Gute ist, in circa zwei Wochen, Ende Juli, startet dann Fringe Festival, also für alle Kunstliebhaber und Theaterfreunde ist das auf jeden Fall immer ein sehr schönes Event, und der Sommer ist ja sowieso immer wunderbar vollgepackt in Saskatoon. Das heißt, ein bisschen traurig, das Jazzfest vorbei, aber das Fringe Festival steht schon vor der Tür. Und ganz viele andere Veranstaltungen. Wie immer findet ihr natürlich Konzerte und so weiter. Liste von Events, die wichtig sind für alle Musikfans, auf cfcr.ca. cfcr.ca ist eure Webseite für alle musikalischen und künstlerischen Eventveranstaltungen. Wir machen weiter musikalisch hier mit einer Band, die durfte ich letzten Sommer live sehen und war total begeistert. Hatte die gar nicht so auf meinem Schirm. Eher so in Richtung Punk, Hip-Hop, Alternativ. Und das Lied hier finde ich aber sehr amüsant, sehr witzig und hat auch einen super guten Beat. Hier ist für euch die Antilopen Gang mit Pizza.

Aus Berlin, das war für euch Seed mit Hele Bob. Und davor hatte ich für euch Juli mit Geile Zeit von ihrem Album Es ist Juli. Servus, grüezi und hallo, ihr hört die Deutsche Klangfabrik mit mir, Theresa. Es ist 13 Minuten nach 2 an diesem Sonntagnachmittag. Schön, dass ihr diesen 12. Juli teilweise mit mir verbringt, dass ihr eingeschaltet habt, dass ihr diese Zeit mit der Community abhängt. Danke an dieser Stelle an das Saskatchewan German Council für die langjährige Unterstützung des deutschsprachigen Radioprogramms hier bei CFCR. Schon vor der Deutschen Klangfabrik hat das German Council das Programm von Sigrid Kürmse, die Treffpunkt Deutschland, unterstützt. Jetzt unterstützen sie uns weiter und ohne diese Unterstützung wäre das wirklich schwierig, denn wir sind alle Ehrenamtler hier, auch bei CFCR, alles Ehrenamtler. Und wir sind mega stolz, als deutsches Programm Teil des Multikulti-Wochenendes zu sein, vor uns und nach uns und mit allen anderen Kollegen, die verschiedenste Sendungen in verschiedensten Sprachen moderieren. Und wie gesagt, ohne unseren Sponsor wäre das alles ein bisschen schwieriger. Deswegen danke Saskatchewan German Council und danke an alle, die uns immer zuhören und unterstützen, vor allem immer auch während unseres jährlichen, alljährlichen Fundraisers F-Emphasis. Wer Bock hat mitzumachen, übrigens, wir sind immer auf der Suche nach Moderatoren, nach Ehrenamtlern, die helfen. Ihr müsst keine deutschen Muttersprachler sein, ihr müsst keine Experten deutscher Musik sein, da wird euch geholfen und natürlich wird euch gezeigt, wie man denn so Radio macht. Ob ihr einmal im Monat aushelfen wollt oder zweimal oder wie auch immer, das ist egal. Hauptsache mithelfen, das wäre super, super klasse. Am besten, wer Bock hat, da ein bisschen mehr zu lernen und vielleicht mitzumachen hier bei CFCR, bei der Deutschen Klangfabrik, eine E-Mail schicken an das Saskatchewan German Council. Die stellen dann den Kontakt her. Der Kontakt an das German Council ist office at

Oder wer Bock hat, seine Skatkenntnisse aufzufrischen oder vielleicht das Kartenspiel mal kennenzulernen. Ich habe es mal probiert. Hat ein bisschen gedauert. Ich bin nicht so die talentierte Kartenspielerin, hatte aber am Ende richtig Bock drauf. Kann es also nur weiterempfehlen nach dem Motto gut platt, wer also dem Saskatoon Skat Club beitreten will oder es einfach mal ausprobieren will oder lernen will, wie man Skat spielt, ganz unverbindlich. Auch die treffen sich jede Woche. Der nächste Termin ist der 15.07. um 18.30 Uhr bei Sports on Tap. Wie gesagt, alle Infos über die verschiedenen deutsch-kanadischen Gruppen in der deutsch-kanadischen Gemeinde und über Aktivitäten findet ihr auf saskgermancouncil.org und einfach auf Events klicken. Und an dieser Stelle nochmal danke, danke, danke an unseren Sendungssponsor, das Saskatchewan German Council. Wir machen weiter natürlich mit deutschsprachiger Mucke für euch aus Österreich, Deutschland und der Schweiz. Die nächste Band ist aus München, aus Bayern. Moop Mama, hier ist für euch Camouflage.

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Aus dem Jahr 1985, das war für euch die deutsche Pop-Punk-Pop-Rock-Band Die Ärzte, 1985. Ich kann es nicht glauben, dass dieses Lied schon so alt in Anführungszeichen ist, ein Jahr älter als ich. Und ich weiß aber, dass ich das an ganz vielen Sommerfesten, hat man das mal laut mitgesungen, ein echter Klassiker aus den 80er Jahren. Und damit sind wir in dem 20. Jahrhundert angekommen, musikalisch. So, jetzt spiele ich noch ein paar poppiger, rockigere Musikbands. Singer, Songwriter, Akteure und dann gibt es eher so ein paar ältere Schlager für euch auf die Ohren, bevor es dann um 15 Uhr Chill mit Ö heißt und wir uns für die Woche verabschieden. Jetzt geht es aber erstmal weiter mit einer deutschen Popband, die meine Jugend auch mitgeprägt hat. Hier ist für euch echt mit ihrem Lied Alles wird sich ändern aus dem Jahr 1998. Mein Name ist Theresa, schön, dass ihr eingeschaltet habt. Ihr hört CFCA 90.5 FM.

Nummer 2 in den deutschen Charts, Nummer 3 in Österreich und Top 5 in den Niederlanden und in der Schweiz. Im Jahr 1994 rausgekommen ist das Lied 1993, das ist Lucy Electric mit Mädchen, Mädchen. Ich weiß, das habe ich damals als Grundschülerin sehr gefeiert. Das stand ganz nach dem Motto Girl Power und deswegen passt das auch ganz gut in unsere Kategorie Lieder aus dem letzten Jahrhundert. Ich sag schon mal tschö mit Ö, aber bevor, kurzer Rückblick, wir hatten, wie gesagt, Lucy Electric mit Mädchen, Mädchen davor, Fettes Brot, die eine der deutschen Bands des deutschen Sprechgesangs mit ihrem Klassiker Jein und davor echt mit Alles wird sich ändern. Als nächstes habe ich für euch Deutschland, würde ich mal sagen, eine der erfolgreichsten A Cappella-Bands aus den 90er Jahren, die Prinzen, hier als nächstes mit einem Lied Mein Fahrrad. Ich weiß, die Kassette hatte ich damals von den Prinzen das war eben eine der Lieder, die ich sehr, sehr, sehr gemocht habe, eben auch ein Lied aus den 90er Jahren. Ich sage, wie gesagt, schon mal tschö mit Ö, habe aber noch Musik für euch bis um kurz vor drei. Danke, dass ihr diesen Sonntagnachmittag mit mir verbracht habt. Bleibt uns treu, die Deutsche Klangfabrik gibt es nächste Woche wieder von 1 bis 3 hier auf CFCR 90.5 FM. Tschö mit Ö, baba, passt auf euch auf. Bis nächsten Sonntag. Tschüss.

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